Dies ist die Geschichte von Eludin. Einem Mann, der geboren wurde, um wie ein wildes Tier gejagt zu werden, weil er arm war und sich nicht wehren konnte. Aber er gab sich mit seinem Schicksal nicht zufrieden und heute wurde seine Ehre wiederhergestellt.

Dieses Lied ist für alle Menschen, die Schlager lieben. Und auch für alle, die noch nicht verstanden haben, dass Schlager die beste Musik der Welt ist. Sind wir nicht alle

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Dies ist Gordon Mackenzies Lied, sein Lied von Albany, dem stolzen Schloss seines Clans, das eines Tages für immer verlieren sollte.

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1: Da erreicht mich doch eben noch ein Anruf von einer Hörerin, die sich partout ein sogenanntes Stimmungslied wünscht. Na bitte, auf vielfachen Wunsch einer vereinzelten Dame lässt Don Chaos nochmal die Sau raus.

Dankeschön. Wow, das war Rainer mit Old Texas Town, die Westernstadt. So, Freunde, jetzt kommen wir zur Kunst. Ein Titel für Langschläfer, Musiker und Cowboys, Penner. Für jeden, der gerne liegen bleibt morgens.

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In diesem Sinne, meine Freunde, kommt heil zu Hause an. Ihr werdet sehnsüchtig erwartet. Liebe Grüße von eurem Nordliner.

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0: 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Heute geht es um Menschen, die viele sehen,
1: aber nur wenige verstehen. 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Dieses Lied ist für die Menschen auf dem Truck.

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Wenn der Asphalt bebt, aber nicht aus Wut, sondern aus purer Liebe. Das hier ist für die echten Wächter auf zwei Rädern. Biker mit Herz.

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Hier ist wieder, na wer schon, euer Nordland. 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

0: Der Hinweis auf die dritte Strophe entfällt.
1: Die Parteien bleiben raus, sonst schaltet sich noch jemand aus.

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I feel good. Und wenn das nicht so ist, dann ändern wir das. In den nächsten 60 Minuten, Raving Rock. Hier gibt's was auf die Ohren, ihr hört's schon. Hier geht's rund und kunterbunt quer durch alle Jahrzehnte der Musikgeschichte und durch alles, was so richtig gut abgeht. Und damit herzlich willkommen. Das war ein Mashup von Bill McClintock. I Got Girls, I Feel Good. Ganz klar mit dabei. Motley Crue mit Girls, Girls, Girls. Und James Brown mit I Got You, I Feel Good. Und was wir hier haben, sind Remixe, Coverversionen und Mashups und auch sonstige Schmankerl. Tief reingegriffen habe ich auch jetzt wieder in meine Kiste und habe euch was rausgeholt. Das ist was. Das sind zwei Sachen auf einmal. Gibt's doch gar nicht. Doch, gibt's hier bei uns. Nämlich ein Cover von, ihr kennt ja The Police, Every Breath You Take aus dem Jahr 1983. Ein Cover von Max Osao featuring Kamishi. Zusammen mit ein Mashup mit Ed Sheeran. Every Perfect Breath You Take. Gemacht hat Sir Hank aus den Niederlanden. Viel Spaß!

Oh, was war das denn? Tainted Jesus, Soft Cell, zusammen mit Depeche Mode. Ein klitzekleiner Mashup und davor ein Stückchen von Paolo Monti aus Italien, Lady Gaga, Ariana Grande und The Proclaimers, Rain on Me, 500 Miles. Und wohin rennen wir jetzt? Ins Autokino. Es ist dunkel, es ist still, es ist geheim und es ist gefährlich. Da bahnt sich was an. Geh mal gleich mal in Deckung, aber ich sag euch noch schnell vorher, was das ist. 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Mumien im Autokino, ein Geheimtipp. Von Jörg aus Wendelstein. Dankeschön, wenn ihr auch mal Tipps habt, sag ich euch später, wie ihr zu der Show beitragen könnt. Und jetzt aufgepasst, im Autokino ist was los.

Kid Alina, ein 10-jähriges Mädchen aus der Nähe von Stuttgart. Das ist eine Neuvorstellung. Kid Alina meets DJ AW Now or Never im Dual Express Edit. So, und davor hatten wir aus unserer kleinen deutschsprachigen Runde Northern Light mit Wir reisen zusammen. Und wir bleiben in Europa. Denn wir gehen nach Rumänien. Was machen wir in Rumänien? Wir hören uns das neue Werk eines Produzenten an, namens Sico Toy. Der ist Komponist, Produzent und DJ und hat sich für sein neues Werk namens Victim, schreibt sich aber VKTM, kleines Wortspiel, zusammengetan mit Inna und Tag. Und das kam dabei raus.

Das kann ich euch sagen, was da los ist. Das Ganze ist ein mega Mashup von Robin Scooteris mit Katy Perry, Lady Gaga, Cher und den Four Non Blondes. Da hat er ganz viele Klassiker reingemischt. Und jetzt, lege ich noch einen drauf. Ich spiele euch ein bisschen Eurodance mit, Scooter? Nee. Also jetzt reicht's mir. Ich muss wieder was für die etwas härteren Jungs machen. Und da habe ich was von Eskimo Callboy. Kennen wir doch. Und die haben was Neues gemacht. Und das ist ziemlich gut. Und ich hätte es nicht rausgekriegt, wenn nicht der Andy aus Riesdorf sich gemeldet hätte bei mir und gemeint hätte, kennst du? Ich find's genial. Wirklich. Hyper von Eskimo Callboy. So habt ihr Scooter noch nie gehört.

Würde geht ganz schön in die Post ab bei George Michael hier. So schnell haben wir, glaube ich, noch nie gehört. Zusammen mit Kelly Mary, Feels Like I'm In Love With Face. Ein Mashup von Sir Hank nochmal mit dabei hier. Und davor, Rhythm Is My Religion, ein Mashup von Smash Mashups. Zusammen genudelt hat er Snap, Kylie Minogue, Calvin Harris featuring Rihanna und R.E.M. natürlich. Und ich habe noch eine Neuvorstellung für euch. Ja, ohne die lasse ich euch nicht aus der Show. Nämlich, kennt ihr vielleicht aus Finnland, Apokalyptica. Das ist die Band, die Rockband mit dem Cello. Jawohl. Und gegründet wurden die 1993. Gibt's also schon länger. Und die haben eine neue Single rausgebracht, nämlich Talk to Me. Zusammen mit Lizzie Hale von Hailstorm. Lauter bekannte Namen mit dabei. Aber bevor ich euch hier an diese Premiere ranlasse, die es wahrscheinlich zum ersten Mal im Radio gibt bei uns, habe ich euch eure Mailadresse, an die ihr euch wenden könnt, wenn ihr immer was beitragen wollt zu der Show. Musikwünsche, Tipps, Grüße, Fundstücke, was auch immer, so wie es der Jörg und der Andy gemacht haben. Meldet euch einfach bei mir per E-Mail unter ravenrock@online.de, ravenrock@online.de und dann taucht ihr hier auf. Alles Gute mit Apokalyptica und bis zum nächsten Mal. Tschüss und bye bye. Das ist das Cello übrigens. Huhu.

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Blue im Original von Eiffel 65 aus den 90er Jahren. Das hier war der Metal, die Metal-Cover-Version von UMC. Und die machen ja Metal-Covers von 90er-Hits und die sind aus Deutschland. Und ich dachte lang, die heißen United Metal-Covers. Stimmt gar nicht, die heißen Ultimate Music-Covers. Auch nicht schlecht. Und heute in der Show zum allerersten Mal seit langer Zeit nur neue Sachen. Also alles Songs, die ich noch nie bei Raving Rock habe laufen lassen. Gibt so viele tolle neue Sachen und so viele bislang unentdeckte Raritäten und Fundstücke und alles aus dem Bereich Mashups, Coverversionen und Remixe, wie immer hier bei uns in dieser Stunde. Und damit hallo und herzlich willkommen, und weil das so gut reingekracht hat, machen wir gleich noch einen von UMC, nämlich What is Love im Original von Hathaway. What?

DJ Lobadust, That Be Good to Three. Drei Songs hintereinander waren das ja jetzt auch. Und dieser hier war von Beats International, That Be Good to Me aus dem Jahr 1990. Und zusammen mit Jack Johnson, Three is a Magic Number. Und That Be Good to Me, Beats International, kennen wir doch. Dahinter steckt kein geringerer als Fatboy Slim, großer DJ und Produzent. Immer noch gut dabei. Und der war übrigens, was nur wenige wissen, Teil der House Martins. Kennen wir doch noch. Caravan of Love und so. Also wirklich gut dabei. Der Fatboy Slim, Norman Cook heißt er, glaube ich, in Wirklichkeit. Und davor Kiss, auch ganz groß. Und Phil Collins, auch ganz groß. Zwei richtige große Größen und zusammengebracht hat sie DJ Mool in seinem Mashup Kiss and Dance. Und davor, richtig schön originell gemacht von DJ Early Bird, ein Mashup mit Cyndi Lauper, Girls Just Wanna Dance With Somebody. Und aus Dance With Somebody hören wir raus, von wem der zweite Song war, nämlich von Whitney Houston. Und jetzt haben wir eine Albumpremiere bei uns. Ja, zum allerersten Mal bei uns in der Show und wahrscheinlich auch zum allerersten Mal in den Radiostratosphären. Eine Band aus Bamberg, Drake Stone heißt die. Eine Rockband, auch mit ruhigeren Sachen. Und die haben ein neues Album rausgebracht, das heißt Skydive. Ja, endlich ist soweit, lange angekündigt. Und daraus spiele ich euch zwei Stücke. Das hier ist Everything We Do. Und danach kommt Rise Again. Wunderbar gemacht, Drake Stone.

Eine Hymne auf die Jugend vor so langer Zeit von Herne 3. Eine Rockband aus, wer hätt's gedacht, Herne. Die waren in den 80er Jahren ziemlich groß mit ihrem Hit Immer wieder aufstehen. Der ein oder andere kennt ihn vielleicht noch und haben sich nach 35 Jahren gedacht, wir machen jetzt ein Revival und das kam dabei raus. Richtig gut, wie ich finde, und gut und bekannt war auch der Song davor. Billy Idol mit White Wedding, Pink mit Get the Party Started. Wieso denn? Wir sind doch schon mittendrin. Ein Werk von Go Home Productions war das mit Pink Wedding, so hieß das. Und jetzt habe ich was Exklusives, ja, eine Ankündigung. Es gibt nämlich was Neues. DJ XS, kennen wir ja aus Süddeutschland, der hatte ja vor ein paar Jahren ein grandioses Mashup-Album auf den Markt geworfen. Rock Wars hieß das, nur Rock-Mashups vom Feinsten. Ab und zu spiele ich mal einen hier in der Show und ja, exklusiv von ihm habe ich erfahren und darf es euch verraten. Es gibt im nächsten Jahr die Edition Number 2 von Rock Wars. Yeah, may the fourth be with you, sage ich nur. Und da hat er wieder die Creme de la Creme der weltweiten Mashup-Produzenten versammelt. Ein paar Namen habe ich schon gelesen. Also wirklich, die Größten sind mit dabei. Und wenn er es tatsächlich schafft, ist auch einer mit dabei, der seit Jahren keine Mashups mehr gemacht hat. Und er hat es geschafft, ihn wieder zu begeistern. Wenn es denn klappt, wir drücken ihm die Daumen und in der Show werdet ihr sicher in den nächsten Ausgaben hin und wieder hören, wie das Projekt so weiter wächst und gedeiht. Und jetzt haben wir erstmal wieder was Neues, nämlich auch von DJ XS. Sinead Going Under Black Betty with him Temptation mit Common Sense und Ram Jam. Und mal schauen, was die zusammen machen. Grandioses neues Werk von DJ XS.

Neuer Song, ganz aktuell. Jesse Frey mit Addict Nation. Dafür bedanke ich mich beim Jörg aus Wendelstein bei Nürnberg. Ein Tipp von Jörg, Stammhörer dieser Show. Vielen Dank dafür. Und wenn ihr auch mal dabei sein wollt, Musikwünsche, Tipps, Grüße, was auch immer, Fundstücke oder Fragen zu den Sachen, die ich hier spiele, dann meldet euch einfach per E-Mail unter ravinrock@online.de, ravinrock@online.de. Und nach dieser Neuverstellung machen wir einfach noch eine Neuverstellung. Und die fängt so richtig schön knisternd an. Wisst ja, bei Schallplatten und so. So war das früher mal. Da ist richtig schön geknarzt. Schöner Effekt hier. Melanchthon featuring Jules. Just Everything About You. Neuer Song. Und wenn das kein Hit wird, dann fress ich einen Besen. Oder sonst was, was mir in die Quere kommt. Jetzt aber.

Monster, wo haben die sich denn versteckt? Ich glaube, wir werden vielleicht den einen oder anderen hier, das ein oder andere noch rauskitzeln hier aus seinem Versteck. Auf jeden Fall wird gleich ordentlich hier auf den Putz gehauen und getrommelt beim nächsten Song. Ich sage noch, welcher das jetzt hier war. The Sultan mit Monsters, auch eine Neuvorstellung. Und auch das hat großes Hitpotenzial, finde ich. Das nächste ist ein Song von 2008, da kommt es gar nicht drauf an, ob das irgendwie noch in den Hitparaden endet. Nämlich Orange, Fiesta Siacha, eine Live-Session vom Willows Festival aus dem gleichen Jahr. Und das Ganze findet sich auf ihrem neuen Album Who. Weiß gar nicht, ob das Album neu ist, aber auf jeden Fall, ich habe es zum ersten Mal gehört. Und da bedanke ich mich für den Tipp beim Jochen aus Bietigheim. Und durch den habe ich Orange entdeckt als Band. Sind wirklich am besten live. Ist alles dabei, bis zum Didgeridoo. Und wundert euch nicht, wenn ihr mich ab und zu mal mit einem Orange-T-Shirt rumlaufen seht. Habe ich von Jochen bekommen und die sind gar nicht orange, die sind in allen möglichen Farben. Ich glaube, in braun ist das letzte, da sind Elefanten drauf. Okay, ein Dankeschön an alle für die Musiktipps, Dankeschön fürs Zuhören. Es war eine Stunde lang Raving Rock hier bei uns, die Musikshow der absonderlichen Besonderheiten. Und wenn ihr euch mal melden wollt bei mir, ravingrock@online.de ist die E-Mail-Adresse. RavinRocketOnline.de, Musikwünsche, Tipps, Grüße, Fundstücke, was auch immer. Gebt mir Bescheid, dann seid ihr das nächste Mal wahrscheinlich dabei. Tschüss und bis zum nächsten Mal, sagt der Jörn.

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1: Ja, Leute, hier ist Welle Wahnsinn. Am Mikrofon Don Chaos mit zwei aktuellen Meldungen. Bonn. Zur Überwindung der Finanzmisere wird jetzt in Bonn ein großes Känguru-Gehege gebaut. Von den Kängurus sollen die für die Finanzen zuständigen Beamten lernen, wie man auch mit leerem Beutel große Sprünge machen kann. Und nun noch eine Meldung vom Sport. Günther Grastrotter, bisher erfolgreicher Ausputzer bei Ajax Amsterdam, wird für eine Ablösesumme von 3,98 Mark zu Spüli Lissabon wechseln. Die dortige Putzfrau war für 1,6 Millionen an den ersten WC Barcelona verscheuert worden. Und nun wieder ein bisschen Music.
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1: Das erste Lied, das ich heute Abend spielen möchte, ist ein Lied in Englisch und handelt von einem kleinen Hund. Ich habe selbst auch zwei kleine Hunde, das sind so kleine Terrier, die sind ganz schwer auseinanderzuhalten. Und ich habe unheimliche Probleme damit, weil die gleichen sich wie ein Ei dem anderen. Aber so nach 3 Monaten, da habe ich gemerkt, also der Weiße, der war ganz harmlos, aber der Schwarze hatte so ein tückisches Blitzen in den Augen. Und dann habe ich ihn verkauft. Und dann habe ich jetzt nur noch einen Hund. Und der jagt immer die Leute auf dem Fahrrad, bis ich ihm das Fahrrad weggenommen habe. Also die Geschichte geht folgendermaßen. Also der Einbrecher ist eingebrochen in eine Wohnung und sammelt gerade das Silberbesteck ein und da hört er plötzlich eine Stimme. Der liebe Gott sieht alles! Und er guckt. Der liebe Gott sieht alles! Und er guckt und er sieht einen Papagei und er sagt, der liebe Gott sieht alles!
2: Sag mal, wie heißt du denn?
1: Karl-Heinz!
2: Das ist aber ein komischer Name für einen Papagei.

0: Papagei Karl-Heinz, sagt der Papagei. Der liebe Gott, das ist auch ein komischer Name für einen Rottweiler. Aha! Und der dritte Teil handelt dann von diesem Mann, der seinem Hund immer 50 Pfennig gibt und der Hund geht los und holt eine Zeitung. Und so geht es denn jeden Morgen, gibt einem 50 Pfennig, der Hund geht los und holt eine Zeitung. So geht es Tag für Tag und Jahr für Jahr. Und eines Tages hat das Herrchen kein Kleingeld und gibt ihm 50 Mark. Und der Hund geht los und kommt nicht wieder. Und das Herrchen sucht ihn. Schnuffi, Schnuffi! Und entdeckt ihn an einer Häuserecke mit einer Pudeldame in einer höchst verfänglichen Position. Aber Schnuffi, sowas hast du noch nie gemacht.
1: Ja, ich habe noch nie das Geld dazu.
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